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Das war Oskar Haag mit Lady Sun and Mr. Moon. Eine Dreiviertelstunde startet die CR94 Morning Show. Bis dahin geht's weiter mit guter Musik, wie zum Beispiel Lost in Addis von Ulrich Treuer.

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1: Hallihallo, liebe Leute, es ist 37. Mein Name ist Matthias, das heißt wohl, es ist die CR94.4 Morning Show. Damit einen wunderschönen guten Morgen, St. Pölten. Ich heiße Sie und euch alle herzlichst willkommen. Starten wir gleich rein mit dem ersten Song von Hematic Sunset in Babel.
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1: Das war Rian mit dem Song Sexy und weiter geht es jetzt mit Peter Fox, Kein Regen in Dubai.
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0: war Lil Juice, Flying Penguins, und das war's auch wieder mit der CR94 Morning Show. Danke vielmals fürs Dazuschalten. Ich hoffe, you guys enjoyed it.
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0: Das war Effi mit dem Song 11 und weiter geht es jetzt mit Billie Eilish. What was I made for?
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2: Manche Bücher beginnen mit einer ungewöhnlichen Ausgangssituation. Tine Melzers Roman Lotto hat im Mittelpunkt eine Frau, die nach einem Unfall entstellt ist. Früher, heißt es, war sie schön. Jetzt passt ihr Gesicht nicht mehr zu ihrer Stimme. Diese Stimme ist entscheidend. Sie ist schön, angenehm, wirkungsvoll. Die Frau arbeitet in einem Callcenter. Dort spricht sie mit Menschen, die sie nicht kennt. Menschen, die zufällig bei ihr landen, weil sie ihre Nummer gewählt hat. Sie haben nicht darum gebeten, angerufen zu werden. Sie wollen vielleicht gar nichts kaufen. Aber sie haben etwas auf dem Herzen, wie fast alle Menschen. Die Erzählerin hört ihnen zu und sie kann das offenbar besser als andere. Unter ihren Berufskolleginnen und Kollegen ist ihre Quote bemerkenswert. Es mag daran liegen, dass sie nicht gesehen wird. Es mag auch daran liegen, dass eine Stimme manchmal näher kommt als ein Gesicht. Wer nur hört, ergänzt den fehlenden Körper mit eigenen Vorstellungen. Wer spricht, kann sich hinter der Stimme verstecken und zugleich sehr präsent sein. Seit dem Unfall meidet die Frau Menschen, die sie kennen. Sie meidet Blicke, Wiedererkennen, Vergleich. Sie meidet all jene, die sehen könnten, dass sie nicht mehr so aussieht wie früher. Die Stimme wird dadurch zu ihrem Schutzraum, aber auch zu ihrer Verbindung zur Welt. Sie nimmt am Leben anderer teil, ohne selbst ganz sichtbar zu werden. Der Titel Lotto verweist auf Zufall, Gewinn, Hoffnung und Wahrscheinlichkeit. Ein Lottoschein ist ein Versprechen. Manches kann sich ändern. Manchmal kommt das Glück von außen. Manchmal genügt eine Stimme, ein Anruf, ein Moment. Im Roman scheint diese Spannung wichtig zu sein, zwischen Berechnung und Zufall, zwischen Kontrolle und Ausgeliefertsein, zwischen dem Wunsch nach Rückzug und der Sehnsucht, doch noch erreicht zu werden. Tine Melzer erzählt hier von Kommunikation in einer Zeit, in der Nähe oft technisch vermittelt ist. Telefonate, Callcenter, Stimmen, Verkaufsgespräche, all das gehört zu einer Welt, die wir kennen. Aber der Roman macht daraus mehr als eine Arbeitsplatzgeschichte. Er fragt, was geschieht, wenn ein Mensch fast nur noch als Stimme existiert. Was bleibt von Identität, wenn das Gesicht fehlt? Was wird von anderen hineingehört? Wie viel Wahrheit liegt in einem Gespräch, das eigentlich gar kein vertrauliches Gespräch sein soll? Dabei klingt das Buch nicht nach einer Leidensgeschichte im einfachen Sinn. Die Anlage hat etwas Kammerspielartiges. Eine Frau, ein Telefon, fremde Stimmen, ein verborgenes Leben. Aber darin steckt auch Witz, Schärfe und Beobachtung. Denn wer fremde Menschen anruft, erfährt viel über Einsamkeit, Abwehr und Sehnsucht, über Misstrauen und die kleinen Brüche im Alltag. Interessant ist an diesem Roman die Verschiebung. Die Frau zieht sich aus der sichtbaren Welt zurück und wird gerade dadurch zur Zuhörerin. Sie verschwindet nicht. Sie verändert nur die Form ihrer Anwesenheit. Ihre Stimme wird zu einer Art Maske, aber auch zu einem Werkzeug. Lotto ist ein Roman über Schönheit und Verletzung, über Stimme und Gesicht, über Arbeit, Kontakt und Zufall, über die Frage, wie Menschen einander begegnen, wenn sie sich gar nicht begegnen. Zur Autorin. Tine Melzer wurde 1978 geboren. Sie studierte Kunst und Philosophie in Amsterdam, promovierte über Ludwig Wittgenstein und Gertrude Stein und lehrt als Kunstdozentin. Ihr Debütroman Alpha Bravo Charlie erschien 2023 und wurde mehrfach ausgezeichnet, unter anderem mit dem Franz Tumler Literaturpreis. Ihr Roman Do Re Mi Fa So wurde 2024 von der Stadt Zürich prämiert. Tine Melzer lebt in Zürich. Die bibliografischen Angaben. Tine Melzer, Lotto. Erschienen am 20. August 2026 bei Jung und Jung. Die gebundene Ausgabe mit Schutzumschlag hat 206 Seiten und kostet 24 Euro. Danke fürs Zuhören. 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
1: Einen schönen Nachmittag an alle. Ich bin heute eingeladen worden, kurz zu dem Thema Connecting Vision and Capital, also die finanzielle Basis erfolgreicher Innovationen zu sprechen. Wenn wir heute über finanzielle Basis erfolgreicher Innovationen sprechen, denken viele zuerst natürlich an Investments, Förderungen oder Kapitalrunden. Aus meiner Erfahrung heraus ist es aber selten der eigentliche Engpass. Ich spreche heute aus einer klaren Perspektive, so wie es angekündigt worden ist, als Investor und Business Angel und ausschließlich in sehr, sehr frühen Phasen. Das mache ich alleine, aber auch mit 5 anderen Kollegen, wo wir eine Firma haben, wo wir genau dieses Segment versuchen auch anzusprechen. Das heißt, ich begleite Ideen nicht operativ, aber ich bin sehr nah an Entscheidungen, Risiken und Lernprozessen. Und genau damit und deshalb möchte ich mit einer Klarstellung beginnen. Für mich bedeutet finanzielle Basis in frühen Phasen nicht, wie viel Geld ist am Konto, sondern können wir mit begrenzten Ressourcen gute Entscheidungen treffen. Connecting Vision und Capital heißt genau das für mich. Vision gibt die Richtung, Kapital verstärkt nur. Wie gut diese Richtung wirklich ist, das heißt, Geld entscheidet nicht, wohin. Wir gehen mit der Idee, macht eine Richtung nicht richtig, macht eine Idee nicht besser. Geld macht nur das Gute schneller, das Schlechte größer, das Unklare oft teurer. Kapital ist Verstärker, aber kein Kompass. Rund um den Begriff der finanziellen Basis erlebe ich immer wieder dieselbe Fehlannahme. Viele glauben, wenn wir genug Geld haben, lösen sich die Probleme. In der Praxis passiert aber gerade in den frühen Phasen oft das Gegenteil. Ich habe junge Unternehmen gesehen, die Kapital, Frühkapital hatten, aber auch etablierte Unternehmen, Betriebe mit Budget, die aber trotzdem feststeckten. Nicht, weil es an Geld gefehlt hat, sondern weil Klarheit gefehlt hat. Nicht, weil Geld unwichtig wäre, sondern weil Geld selbst keine Entscheidungen trifft. Geld ist eine Ressource. Und da sehe ich, beobachte ich, da verwechseln wir sehr oft Ressource mit dem Fundament, mit der Basis zu dem Thema heute. Eine Basis ist etwas anders. Eine Basis ist das, was trägt, wenn noch nicht klar ist, ob es funktioniert. Und genau deshalb zeigt sich finanzielle Basis nicht im Kontostand, sondern in den Fragen, die wir uns stellen, bevor wir Geld einsetzen. Finanzielle Basis ist eben nicht Geld, sondern Punkt 1, die Klarheit darüber, welches Problem wir wirklich lösen wollen. In der Fähigkeit, Entscheidungen zu treffen, auch unter Unsicherheit. Und drittens, die Fähigkeit, bewusst aus dem zu lernen, was wir tun. Und genau diese drei Dinge schauen wir uns jetzt nacheinander an. Die erste Beobachtung betrifft Klarheit. Klarheit ist keine Vollständigkeit, sondern bewusster Fokus. Das heißt, nicht alles zu wissen, sondern zu wissen, worauf wir uns jetzt konzentrieren. Mit Klarheit meine ich nicht, dass man von Anfang an alles schon präzise durchdacht hat, sondern dass wir ehrlich beantworten können, welches Problem wir wirklich lösen wollen und für wen. Und da erlebe ich sehr oft, dass die Ideen gut klingen, aber unscharf bleiben. Dann wird an Features gearbeitet, dann wird an Lösungen herumgefeilt, aber das eigentliche Problem bleibt weiterhin diffus. Die zentrale Frage ist deshalb nicht, was könnten wir alles tun, sondern konkret, was lassen wir bewusst weg? Für wen ist diese Lösung gedacht und für wen ganz bewusst nicht? Und welches Problem ist im Moment wirklich relevant? Solange diese Fragen offen bleiben, fehlt nicht Aktivität, sondern eine klare Richtung. Und genau da wird Kapital gefährlich, Apostroph. Denn Geld ermöglicht Aktivität, ohne Klarheit zu erzwingen. Man kann mehr bauen, mehr ausprobieren, mehr investieren, ohne dem eigentlichen Problem näher zu kommen. Die Aktivität ohne Richtung fühlt sich sehr häufig nach Fortschritt an, ist aber oft nur Bewegung. Wenn die Klarheit da ist, kann selbst mit wenig Kapital viel gemacht werden und wenig Kapital kann sehr wirksam sein. Ich habe das auch in Projekten selbst erlebt. Ein Team startet mit einer guten Idee, aber ohne echte Problemklarheit. Es gibt Budgets, es gibt Motivation, es gibt Tempo. Es werden Features gebaut, Designs iteriert, Prototypen entwickelt, Marketing vorbereitet, Monate voller Aktivität. Aber das Fundament fehlt. Problem, Zielgruppe und Relevanz bleiben diffus. Am Ende steht ein Produkt, das technisch funktioniert, aber niemand braucht es wirklich. Viel Bewegung, viel Output, aber kein echter Fortschritt. Die zweite Beobachtung ist eng mit Klarheit verbunden, aber sie geht einen Schritt weiter. Denn Klarheit alleine reicht nicht, wenn sie nicht zu einer bewussten Entscheidung führt. Gerade in der frühen Phase sind Entscheidungen zumeist unvollständig. Wir haben keine perfekten Informationen, wir haben keine vollkommenen Daten und wir sind uns nicht sicher über den Ausgang. Und genau hier wird Kapital oft missverstanden. Geld wird eingesetzt, um Zeit zu kaufen, in der Hoffnung, dass die Entscheidung später leichter wird. Und in meiner Erfahrung passiert dann häufig Folgendes. Entscheidungen werden vertagt, Optionen bleiben offen, Fokus wird vermieden. Das fühlt sich sicher an, ist aber dann oft sehr teuer. Denn jede nicht getroffene Entscheidung ist in Wahrheit auch eine Entscheidung. Eben eine unbewusste Entscheidung, sprich ohne Gestaltungskraft. Und genau deshalb zeigt sich die finanzielle Basis auch nicht darin, ob wir alle Antworten kennen, sondern darin, ob wir bereit sind, mit Unsicherheit über den Ausgang zu entscheiden. Auch wenn Klarheit geschaffen worden ist, bleibt jede Entscheidung eine Entscheidung unter Unsicherheit. Fehlt diese Fähigkeit, unter Unsicherheit zu entscheiden, verstärkt Kapital nicht den Fortschritt, sondern das Zögern. Auch beobachtet, ein Team weiß ziemlich genau, was es tun will, Problem, Zielgruppe, Richtung, alles ziemlich klar, aber die Entscheidung wird vertagt. Noch ein Test, noch eine Analyse, noch ein Pilotversuch, noch ein Gespräch, noch ein Quartal. Nicht, weil die Richtung unklar ist, sondern weil man auf mehr Sicherheit hofft. Am Ende passiert nichts Dramatisches, aber auch nichts Entscheidendes. Nicht wegen Unwissenheit oder Unwissen, sondern wegen Entscheidungsvermeidung. Dabei entsteht zwar Bewegung im System, wir haben Stabilität im Status quo, aber ein echter Fortschritt bleibt aus. Und genau hier beginnt die nächste Ebene. Die nächste Ebene wird mit der dritten Beobachtung sichtbar und das ist die meist unterschätzte, nämlich Lernen. Lernen klingt selbstverständlich, ist in der Praxis oft selten. Dabei geht es mir nicht ums formale Lernen durch Berichte oder in Form von Berichten oder Meetings. Entscheidend hier ist der Zeitpunkt des Lernens. Denn der Zeitpunkt des Lernens bestimmt, ob Kapital Wirkung entfaltet oder eben Fehlentwicklungen verstärkt. Das Problem ist nicht das fehlende Lernen, sondern Lernen zur falschen Zeit. Wenn Annahmen erst überprüft werden, nachdem Zeit und Geld gebunden worden sind, werden mehr Ressourcen schwerer revidierbar und deshalb länger verfolgt. Mit Kapital lassen sich Probleme überdecken, Experimente strecken, Hoffnungen finanzieren. Die Annahme wird dadurch nicht überprüft, sondern am Leben gehalten. Eine stabile finanzielle Basis zeigt sich deshalb darin, wie früh Annahmen überprüft werden. Was heißt das konkret? Annahmen testen, bevor sie teuer werden, Feedback suchen, bevor sie ignoriert werden und Kurskorrekturen ermöglichen, bevor sie politisch oder emotional unmöglich werden. Passiert Lernen früh, kann Kapital gezielt eingesetzt werden. Passiert Lernen spät, verstärkt Kapital Fehlentwicklungen. Wir haben das auch gesehen, ein Team startet mit einer plausiblen Annahme, die Idee wirkt logisch, Markt scheint da zu sein, Lösung fühlt sich richtig an, aber statt die Annahme früh zu testen, wird gebaut, investiert, skaliert, Strukturen werden geschaffen, Abhängigkeiten entstehen. Erst viel später kommt echtes Feedback. Erst dann zeigt sich, die Annahme trägt nicht. Aber zu diesem Zeitpunkt sind schon Zeit, Geld, Reputation und Identität bereits gebunden. Die Kosten eines Kurswechsels sind daher sehr hoch. Nicht technisch unbedingt, sondern emotional, politisch und organisatorisch. Also wird nicht korrigiert, sondern optimiert. Nicht hinterfragt, sondern gerechtfertigt. Nicht gelernt, sondern stabilisiert. Die Annahme stirbt nicht, sie wird finanziert, nicht weil sie richtig ist, sondern weil sie teuer geworden ist. Und wenn man diese drei Beobachtungen zusammennimmt, wird klar, was finanzielle Basis wirklich ausmacht. Wie gesagt, finanzielle Basis entsteht nicht durch Geld, sie entsteht dadurch, dass man klare Vision handlungsfähig macht. Eine Vision ohne Klarheit reicht nicht, sie führt zu einem falschen Fokus. Klarheit alleine reicht nicht, sie braucht Entscheidungen. Und Entscheidungen alleine reichen nicht, sie brauchen es Lernen. Erst wenn diese drei Dinge zusammenkommen, entsteht etwas, das Kapital sinnvoll verstärken kann. Genau das meine ich mit Connecting Vision and Capital. Kapital ist dann nicht am Anfang, sondern ein Verstärker. Nicht das Fundament, nicht die Basis, sondern das Mittel zur Beschleunigung. Und aus dieser Perspektive lassen sich für mich klare Takeaways ableiten. Nicht als Anleitung, aber als Orientierung zumindest. Fokus schlägt Budget, weil Richtung echte Wirkung erzeugt. Also Fokus, Klarheit und bewusste Auswahl, eben Richtung, erzeugen Fortschritt, Lernen und Problemlösung. Während eben bloße Reichweite, sprich mehr Budget, mehr Ressourcen, mehr Volumen, oft nur mehr Aktivität erzeugt, aber keine echte Wirkung. Takeaway 2, wofür Kapital, nicht nur wie viel. Wenn ihr Kapital einsetzt oder Kapital sucht, wisst genau wofür, nicht nur wie viel. Kapital ohne klares Lern- und Entscheidungsziel ist kein Fortschritt, sondern ein Risiko. Jetzt komme ich zu meinem letzten Takeaway. Widerspruch spart Geld. Sucht euch Menschen, die euch ehrlich widersprechen dürfen und auch tun. Das ist oft die günstigste Form von Risikomanagement, denn ohne Widerspruch gibt es keine Klarheit, keine guten Entscheidungen und vor allem auch kein echtes Lernen. Erfolgreiche Innovation verbindet Vision mit Kapital, aber nur, wenn beide wissen, was sie voneinander haben. Ja, Vielleicht abschließend noch, natürlich braucht man Geld, kein Thema. Die Aussage ist nicht, Geld ist unwichtig. Die Aussage ist, Geld ist nicht das Fundament. Klarheit, Fokus, Entscheidungsfähigkeit und Lernen ersetzen eben kein Kapital. Sie machen nur das Kapital wirksam. Denn je klarer die Richtung ist, je fokussierter das Problemverständnis ist, je sauberer die Entscheidungen sind, je ehrlicher der Lernprozess ist, desto besser kann man überhaupt Kapital erst sinnvoll einsetzen. Und genau das ist auch für Geldgeber letztendlich entscheidend. Nicht nur, wie viel Geld ihr braucht, sondern wofür, warum, mit welchem Lern- und Entscheidungsziel. Aus meiner Sicht, Kapital folgt Struktur, Kapital folgt Klarheit, Kapital folgt Richtung und nicht umgekehrt. Vielen Dank.
2: Der Lukas ist der, der im Haus den Global Game Jam organisiert und das hat sich inzwischen eingespielt. Eingespielt passt in dem Fall gut, dass der immer ziemlich zeitgleich mit der Smartup Hall of Innovation stattfindet und darum kommt der immer zu dem netten Handkuss, dass er hier einen Programmpunkt kriegt und muss sich dann immer dem Thema, dem Schwerpunktthema anpassen. Und heute hat er auch Capital als Thema.
3: Ja, vielen Dank. Vielen Dank für die Einladung. Mein Name ist Lukas Schöffer. Ich bin Dozent hier an der FH oder USDP. Na, jetzt, Entschuldigung. Meine Luxusrolle ist ein bisschen, ich bin hier wieder als jemand, der etwas sucht, wo er investiert. Das Geld habe ich leider nicht und ich bin auch nicht auf der Suche nach Investoren. Aber ich bin in der Rolle, dass ich in einem Studiengang unterrichte, wo Studierende sehr breit aufgestellt Human-Computer Interaction lernen. Dazu gehört, Web-Applikationen zu entwickeln und zu designen. Usability ist ein großes Thema. App-Development, aber auch Game-Development. Und gerade in diesem Bereich ist leider in der österreichischen Szene immer noch so ein großer Vorbehalt, wenn es um Investments geht. Und viele Studierende versuchen es, aber nur wenige schaffen es leider, sich in dieser Szene zu etablieren. Und ich versuche heute ein bisschen dieses ganze Thema von einem seriöseren Gesichtspunkt oder eigentlich nur von einem Zahlengesichtspunkt zu beleuchten und versuche ein bisschen so die Awareness zu raisen, warum Spiele, also das ist auch ein Markt und da ist auch etwas dahinter und da sind auch potenzielle Jobs dahinter, da sind potenzielle Gewinnmargen dahinter und in Österreich habe ich selbst in der Branche gearbeitet, dann bin ich zurückgekommen an die USDP, damals noch FH, habe meinen Master gemacht, habe in dieser Phase auch beim Creative Pre-Incubator als Student versucht, mich mit drei Kolleginnen selbstständig zu machen. Ich bewundere es immer wieder, wenn es Leute wirklich weitertreiben und dann wirklich auch schaffen. Wir haben relativ schnell aufgegeben, muss ich auch sagen. Wir haben auch die komfortable Option gehabt, andere Jobs anzunehmen, sind dann auseinandergedriftet, wie es halt oft passiert. Aber mir ist die Szene jetzt nicht ganz neu oder ganz fremd. Wir haben das damals mit einer Spieleidee probiert und sind halt auch haben auch die Erfahrung gemacht, die viele machen meiner Studierenden. Es wird nicht immer ganz ernst genommen. Schauen wir mal ein bisschen, warum spielen Leute und was ist da eigentlich dahinter? Es gibt viele Klischees rund um Computerspiele. Ich glaube, da sind uns auch alle einig. Viele haben einfach irgendwas assoziiert damit. Sehr oft wird es auch in den Medien negativ dargestellt. Manchmal zu Unrecht, manchmal vielleicht ein bisschen zu Recht, aber das letztlich sind da viele Klischees drinnen. Und letztlich ist es aber so, dass tatsächlich 61% vieler Leute spielen. Und dazu muss man auch zählen, und vielleicht findet sich auch der eine oder andere hier wieder, selbst wenn er nicht vor dem PC oder vor der Konsole sitzt, aber dazu zählt auch der Mobile-Markt, der ein ganz großer Wachstumsmarkt geworden ist in den letzten Jahren. Spieler über 50, und das ist auch ganz interessant, weil das einfach mittlerweile die Altersgruppen immer höher werden, weil das einfach, ich bin wahrscheinlich eine der Generationen, die ganz am Anfang mit dabei waren, so mit meinem ersten Gameboy als Kind noch, die Generationen, die da spielen, werden immer älter. Also man legt das auch nicht mehr ab. Ich gebe es persönlich zu, ich habe das nie ganz abgelegt, ich mache das immer noch gerne. Und der Hauptgrund ist tatsächlich Zeitvertreib. Und das ist ein bisschen so ein Ding, das möchte ich etwas aufdröseln, weil Zeitvertreib ist etwas, was wir alle irgendwie machen in unserer Freizeit. Wir haben viele Mediendinge, die wir konsumieren, Netflix, Amazon, wir machen das zur Unterhaltung. Und ich glaube, da müssen wir unseren Blickpunkt drauf fokussieren. Jeder hat andere Vorlieben. Manche machen sehr, sehr viel Sport und gar keine Interaktion mit digitalen Medien. Bei anderen ist es so 50-50 oder aufgeteilt. Aber im Endeffekt geht es immer um Freizeit. Und Gaming ist letztlich eine Art, seine Freizeit zu verbringen oder einen Teil seiner Freizeit. Und genau da, von diesem Blickpunkt, glaube ich, muss man es immer sehen, wenn man über Gaming redet. Das heißt, es ist durchaus ein Markt, der mit vielen, vielen anderen Märkten parallel geht. Dazu gehören auch soziale Medien zum Beispiel. Dazu gehören eben auch viele, viele andere Webangebote, die auf Freizeit abzielen. Und dazu gehören natürlich diese ganzen Film und Musik auch, ist auch natürlich auch dabei, Musikstreaming und natürlich letztlich auch der Gaming-Markt. Und das heißt, wir haben quasi einen weltweiten Markt an Entertainment und digitalen Freizeitangeboten, die 2,9 Billionen Euro Dollar pro Jahr umsetzen. Das heißt, wir haben hier wirklich, wirklich große Summen, in die diese digitalen Spiele auch reinfallen. Und dann verwundert es auch wenig, dass dieser Markt immer mehr wächst, weil einfach das etwas ist, was Leute gerne tun. Ja, wie sie dann digitale Medien konsumieren, ist sehr unterschiedlich, aber Games ist halt einfach ein großer Pfeiler davon. Das heißt, man sollte das parallel zu sozialen Medien sehen, zu Streaming sehen, zu Musik. Und wenn man das von der Warte aus betrachtet, glaube ich, kann man den ganzen Gaming-Markt auch ganz anders und seriöser betrachten. Auch als sozialer Faktor sind Games ganz, ganz wichtig. Viele Familien spielen heutzutage mit ihren Eltern Videogames. Das ist auch mittlerweile ein sehr hoher Prozentsatz. Das heißt, wir sehen definitiv in der Bevölkerung ist die Nachfrage da. Und dann stellt sich natürlich ein bisschen die Frage, wie teilt sich das auf? Ich habe es vorhin schon ein bisschen gespoilert. Der Mobile-Markt ist einer der größten Märkte. Da sind wir auch in Europa sehr gut dabei tatsächlich. Das heißt, hier haben wir sehr, sehr viele potenzielle Umsätze. Jeder kennt das vielleicht, dass er am Handy auch gern mal irgendwas spielt. Aber auch natürlich der PC und der Konsolenmarkt traditionell sind große Umsatzmärkte. Wo sind wir? Wo sind wir in Europa? Wo sind wir in Österreich? In Europa insgesamt haben wir tatsächlich einen sehr guten Markt, aber längst nicht so stabil wie in den USA. Wir haben einige größere Studios. Wir haben zum Beispiel in Frankreich ein Studio, das sich letztes Jahr sehr gut etabliert hat, Sensationserfolg. Wir haben einige Studios in Polen, die sehr gut sind. Und wir haben tatsächlich auch ein sehr, sehr großes sogenanntes AAA-Studio in Österreich. Das Problem dabei ist, dieses Studio hat sehr viel internationales Geld, sehr viele internationale Investoren und da hat er auch sehr viele internationale Jobs. Das heißt, der Jobmarkt in Österreich profitiert leider sehr wenig von diesem Studio und es gibt halt auch sonst nur sehr, sehr kleine oder mittelgroße Studios in Österreich. Das heißt, wir müssen auch einfach ein bisschen unsere Awareness dahin raisen, dass wir da mehr investieren, mehr Chancen sehen. Ich habe da auch das Schlagwort digitale Emanzipation, das wir heute irgendwie immer wieder hören. Wir müssen uns mehr vom US-Markt abkoppeln, natürlich was AI anbelangt, was soziale Medien anbelangt. Aber auch hier, glaube ich, gibt es in Europa schon einige Länder, die das schon seit Jahren schaffen. Und in Österreich, glaube ich, haben wir auch gute Chancen, weil die Ausbildung ist da, dass wir auch da mehr Marktanteile uns einverleiben an diesem großen, großen Kuchen, der ja definitiv da ist. Nur momentan ist das noch sehr schwierig. Die KPI, die ich jetzt rausgesucht habe, um eben Österreich in einen gewissen Vergleich zu suchen, ist, ich habe mir angesehen, wie viele Millionen Einwohner gibt es so in den einzelnen Ländern und wie viele Jobs fallen da so auf die Gaming-Industrie pro

0: sind wir in den USA wirklich bei einer relativ hohen, beim relativ hohen Jobmarkt. Wenn wir uns das in Europa anschauen, haben wir eben, wie gesagt, auch einige große Player. Wir haben Schweden, wir haben Finnland. Wie gesagt, es ist hier etwas schwieriger auszumachen, welche Jobs direkt assoziiert sind mit der Game-Produktion und nur indirekt. Polen ist eben auch sehr gut dabei. Aber in Österreich sind wir halt mit 120 Jobs pro 1 Million Einwohner wirklich definitiv noch sehr, sehr weit unten, auch hinter Deutschland. Wir sind so mit Deutschland ja eng beieinander. Aber man sieht, andere Länder trauen sich mehr, andere Leute investieren mehr. Und ich glaube, hier in Österreich ist auch wirklich viel, viel Potenzial da. Und ich kann es nur wirklich von meinen Studierenden sagen, wir haben große Talente, die nur darauf warten, auch ein bisschen die Chance zu bekommen. Das heißt, was bedeutet dieser Gap jetzt am Schluss? Wir haben die Ausbildung, die ist definitiv da. Wir müssen das skalieren, müssen eben schauen, dass wir diesen Markt etwas etablierter machen in Österreich, weil ich glaube, da kann man auch durchaus einen Wirtschaftszweig drauf aufbauen. Es sind jetzt nicht die massenhaft Jobs, aber es sind definitiv wesentlich mehr Jobs pro Jahr, die sich für Studierende ergeben könnten, die als es momentan der Fall ist. Und dahingehend müssen wir halt unseren ganzen Standort in Österreich auch, glaube ich, hoffe ich, in der Zukunft ein bisschen, eben wie gesagt, Stichwort digitale Emanzipation, dass wir da ein bisschen auch in diese Richtung mehr gehen und uns mehr trauen. Ja, ich hoffe, es hat ein bisschen gezeigt, warum Gaming, wo sind wir mit Gaming und sind da die Potenziale. Und das war das, worum mich die Uli gebeten hat. Und ich hoffe, ich habe es auch ein bisschen klar machen können. Danke.
1: Als krönenden Abschluss darf ich die Austrian Senior Experts heute ankündigen. Die Teams, die bei mir vorbeikommen, kennen Sie. Ich stelle sie immer so vor, hinter eurem Rücken. Das sind alte Menschen, die sehr einflussreiche Jobs hatten. Die haben zwar kein Geld für euch, aber ein wirklich gutes Netzwerk. Aber heute sind sie da, um Mikrokredite vorzustellen.
2: Erstmal schönen Dank, dass ihr so lange ausgehalten habt. Ich werde mich versuchen, sehr kurz zu halten. Es geht ganz konkret um ein Finanzierungsprojekt, das nicht von uns kommt, aber worüber wir sie informieren würden, wenn sie zu uns kämen. Es heißt Mikrokredit. Bis vor einigen Jahren habe ich das zwar gekannt, den Begriff, aber automatisch, okay, Entwicklungsländer sind arme Leute, da gibt es dann kleine Kredite. Ich wusste nicht, dass sowas es auch in Österreich gibt. Es gibt sowas auch in Österreich. Er wird von der EU gestützt und vergeben wird er von der ersten Bank oder deren Filialen, kann man jetzt sagen, Partner in den Bundesländern. Ja? Die vergeben den Kredit. Was ist der Sinn des Kredites? Ja? Der Sinn des Kredites ist, also die maximale Höhe ist 15.000 Euro. Der Sinn ist, dass Leute Zugang haben zu einem Kredit, die keine Sicherheiten haben und von den Banken abgelehnt werden. Das heißt, wenn sie einen Kredit erhalten wollen, brauchen sie keine Sicherheit. Was sie aber sehr wohl brauchen, das ist nicht schlecht, ist einen sehr präzisen Geschäftsplan, der dann beurteilt wird. Mit allen Details und im Ergebnis muss dann herauskommen, dass die Erfolgswahrscheinlichkeit mindestens 50% beträgt. Dann erhalten Sie den Kredit. Ja, so einfach ist es. Der Kredit, ich bin jetzt nicht der Kreditexperte, man kann es nachlesen, 5 Jahre dauert es ungefähr. Es läuft dann so ab, Sie reichen ein, ich sage dann gleich, über welche Homepage Sie einreichen können, erstellen einen Geschäftsplan. Da könnten wir Ihnen im Vorfeld schon behilflich sein, wenn Sie kritische Fragen haben wollen zu Ihrem Plan, ob der so auch glaubwürdig ist, könnten wir mit Ihnen das vorher durchgehen zum Beispiel. Egal, Sie reichen den Plan ein, dann kommt es zu einem Hearing. An dem Hearing nimmt der Bankvertreter teil, der den Kredit vergibt, und einer von ASEP in der Regel. Ja. Und da wird Ihnen Ihr Projekt vorgestellt und danach entscheidet der Bankzuständige und der von ASEP eben über die Erfolgswahrscheinlichkeit des Kredites und Sie halten den oder auch nicht. Das ist in ganz kurzen Worten. Wie kommen Sie zum Kredit? Es gibt eine Homepage, da können Sie nachschauen und die ist ganz einfach. Die heißt www.dermikrokredit.at, zusammengeschrieben. Also ganz dermikrokredit.at. Da finden Sie alles drauf, auch die Einreichprozedur. Das war es in kurzen Worten.
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1: Hallihallo, liebe Leute. Mein Name ist Matthias und ich heiße Sie und euch alle herzlich willkommen zu Track by Track. Die Show, wo ich mein Album hernehme und drüber rede. Heute machen wir es ein bisschen anders. Ich nehme eine EP her. Das heißt, von der Länge her einiges kürzer, aber es hat einen Grund. Denzel Curry und Kenny Beats, ein fantastischer Rapper und ein fantastischer Producer, haben am 7. Februar 2020 ihre EP Unlocked rausgebracht. Und letzte Woche haben sie announced, dass ein neues Album rauskommt von den beiden diesen Freitag, which is amazing, weil ihr am Samstag, also in 2 Tagen, Denzel Curry am Frequency sehen könnt. Und in diese Mood schon reinzubringen, hören wir uns jetzt in diese EP namens Unlocked rein und starten gleich rein mit dem ersten Track, Track 1.
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1: Das war Take It Back Volume 2, also V2, mit Underlines geschrieben. Ein Beispiel, wie auf diesem Album viele Namen sehr ähnlich sind zu Dateinamen von der Bezeichnung her. Und dieses Album ist entstanden in ein paar Studio-Sessions während der Tour 2018 von Denzel Curry für sein Tabu-Album, wo sein Manager Interesse gezeigt hat zwischen einer Collab zwischen ihm und Kenny Beats. Es hat ein fantastisches Albumcover, Look at That, und es sind sehr gute Vibes, vor allem 2020. Weiter geht's jetzt mit dem nächsten Song, Layup.m4a.

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0: Das war Denzel Curry mit Diet Underline, der Rapper, der fantastische Alben rausgebracht hat wie Melt My Eyes, See Your Future, King of the Mischievous South 2 oder Taboo. Hier collaborating mit Kenny Beats, der sein Soloalbum hat, Louis, aber auch Producer ist auf Alben wie dem neuesten Geese-Album oder dem neuesten Fuckers-Album. Weiter geht's jetzt mit Denzel Curry, So Incredible. Package. Viel Spaß.
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3: Das war Track 7 von Denzel Curry's und Kenny Beats EP Unlocked. Und das war's auch wieder. Wie gesagt, heute ist ein sehr kurzer Track by Track, aber morgen kommt von den beiden ein Collab-Album raus. Also wollte ich unbedingt über diese EP reden. Ich hoffe, you guys enjoyed. Ich hoffe, ihr enjoyed das Collab-Album morgen. Ich hoffe, ihr enjoyed übermorgen Denzel Curry live am Frequency Festival. Vielleicht sieht man sich dort. Wenn nicht, wünsche ich euch viel Spaß und ein schönes Wochenende.

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2: Hallo meine lieben Leute, wir sind hier bei unserer ersten Sondersendung zum Frequency auf Campus und City Radio St. Pölten, CR94.4. Und ja, wir haben uns ein bisschen umgehört, wie die Stimmung so ist am Frequency, und da möchten wir euch ein paar Ausschnitte dazu zeigen.
3: Bisher eigentlich für gut, das ist jetzt der erste Act, den wir so grundsätzlich gesehen haben, aber eigentlich recht nice, ja?
4: Yeah, it looks so fun. Looks like it's gonna be an amazing time here.
5: Also es ist nur leibend, ich kann mich nicht beschweren. Camping ist super, Festival ist super, die Leute sind super, alles ist super.
6: Bis jetzt ist es saugrad da, ist wirklich voll leibend. Ja.
3: Wie war die Anreise zum Frequency? Eigentlich für gut, wir haben Zeit einen Parkplatz gesucht und haben dann nur voll das Glück gehabt, dass wir nur spät in der Nacht nur umparken haben können zum Parkplatz voll in der Nähe, weil sonst wären wir ewig gegangen, aber Glück haben wir gehabt, also ja, ganz gut.
7: Ja, die Anreise war super. Und das war so super. Jetzt fangen wir gleich ins Regen an, das ist wahrscheinlich nicht mehr so super.
4: We traveled here from Poland, so we took like 5-hour train from Vienna and then another train here, so we're like, it was a long journey, but I think it will be worth it.
8: Und von meiner Seite gibt es natürlich auch ein großes Hallihallo. Mein Name ist Marie-Christine und ja, David hat schon gesagt, wir waren unterwegs heute und haben uns am ersten Tag vom Frequency ein bisschen umgehört, wie es den Leuten so geht. Und das Wetter ist ja aktuell ein bisschen unbeständig. Und wir haben die Frage gestellt, Poncho oder Sonnencreme? Was glaubt ihr?
6: Boah, am Nachmittag Sonnencreme, jetzt eher nichts so. Also da wäre mal einfach geil bleiben und immer gerade bleiben und dann wird es.
7: Ich glaube beides. Weil gestern war es extrem heiß, heute war es extrem heiß und jetzt kommt der Regen, also wir brauchen sicher beides.
9: Gar nichts von beiden, weil das wird überbewertet.
10: Schlapfen. Das Wichtigste ist ein Schlapfen mit haben.
2: Es spielen natürlich richtig viele Artists am Frequency und wir haben uns umgehört, welcher Artist denn am beliebtesten ist an diesem Wochenende.
3: Eigentlich 21 Pilots, da kann ich schon fast sagen, ja.
11: Sarah Larsson und Lorde gefallen mir auch voll und ja, 21 Pilots ist halt
3: der Main Act.
11: Krassesten eigentlich, ja.
4: I'm also excited for Spontaneous DC. I came here specifically for them from Poland because they are not playing many shows this year, so I'm very excited to see them.
5: STP wird halt noch richtig geil. Schauen wir mal, vielleicht schaffen wir den letzten Act auch noch. Das war auch noch super, aber ich bin gespannt, was noch kommt.
8: Und noch ein ganz, ganz wichtiger Hinweis für alle, die heute am Frequency unterwegs sind. Die niederösterreichischen Nachrichten haben gerade auf Instagram

Instagram gepostet, dass Unwetter rund um das Frequency oder St. Pölten nicht auszuschließen sind. Und deshalb gibt es jetzt von uns auch ein paar Sicherheitshinweise. Sollte das Gelände wegen eines Unwetters evakuiert werden müssen, bleibt bitte ruhig und achtet auf die Lautsprecherdurchsagen sowie die Anweisungen des Sicherheitspersonals. Wenn möglich, sucht Schutz im Auto und bietet auch freie Plätze, solltet ihr noch welche haben, anderen Leuten an, die eben Schutz brauchen könnten. Die freien Plätze könnt ihr beispielsweise mit der Alarmblinkanlage signalisieren. Bäume, große Zelte und Türme solltet ihr bei starkem Wind oder Gewitter vermeiden. Und wenn ihr am Campingplatz seid und ein eigenes Zelt habt, dann verankert diese bitte gut und sichert alles, was vom Wind erfasst werden könnte. Ansonsten, wenn ihr bei den Konzerten seid, viel Spaß, packt euch Regenschutz ein, bleibt aufmerksam und wenn ihr wen kennt, der am Frequency ist oder die am Frequency ist, dann leitet diese Info bitte auch unbedingt weiter und sonst im Ernstfall ruhig bleiben, dem Sicherheitspersonal Folge leisten und anderen helfen. Stay safe und viel Spaß am Frequency. Wir verabschieden uns auch schon von unserer Sondersendung heute. Morgen um 17 Uhr geht es weiter mit Tag 2 von Frequency und einem Interview und damit noch einen schönen Abend, viel Spaß am Frequency und bis morgen. Tschüssi!

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Mit Yves Young und dem Silver Dollar haben wir heute begonnen. Und damit willkommen zur insgesamt 8. Ausgabe der Super Number Ones International. Wir spielen 3 Stunden lang die Hits of the Brits. Und wir starten gleich in die erste Dekade, mitten hinein in die 1950s. Da gab es neben den Rock'n'Roll, neben Jazzmusik, neben soften Gängen sehr, sehr viel unterschiedliche Musik. Und in den kommenden Minuten gibt es Stars wie Pat Boone, David Whitfield, Michael Holiday, Nat King Cole. Und wir starten mit einem Nummer 1-Hit aus dem Jahre 1951 von Joe Stafford gemeinsam mit Nelson Eddy. With these hands.

0: Hatte 7 Wochen stand der King of Rock'n'Roll Elvis Presley von Anfang Mai bis Mitte Juni 1959 für 7 Mal auf Platz Nummer 1 der UK Hot 100, wie sie mittlerweile auch genannt werden. Ja, neben den Single-Charts, die durch Download-Verkäufe, physische Verkäufe und Streams gemeinsam mit den Album-Charts ausgewertet werden, gibt es noch jede Menge Sub-Charts in Großbritannien. Da wären zum Beispiel die Big Top 40 Shows, eine inoffizielle Single-Charts, die durch die 140 lokalen Radiostationen im Vereinigten Königreich bekannt gegeben werden. Dieses Ranking wird durch die Verkäufe über iTunes beeinflusst. Nebenbei gibt es auch noch die Download-Charts und die Streaming-Charts. Vor allem die Streaming-Charts sind interessant. Die rechnen sich aus der Anzahl der Streams innerhalb einer Woche bei den verschiedensten Anbietern, wie zum Beispiel Napster, Deezer, Spotify oder We7s. Nebenbei gibt es auch noch weitere Untercharts wie die R&B-Charts, die Rock-Charts, die Indie-Charts, die Dance-Charts und es gibt sogar regionale Charts, das Scottish Single und Scottish Album-Charts. Wir machen weiter mit Number One Songs aus dem Vereinigten Königreich, aus den 1960er Jahren. Da gibt es neben bekannten Namen wie Cliff Richard, Frank Sinatra gemeinsam mit seiner Tochter Nancy auch InterpretInnen, die man vielleicht nicht mehr so kennt. Die Allisons standen 1961 mit ihrem Hit Are You Sure auf Platz 1. Oder wer erinnert sich noch an die Bachelors 1964? 2 Wochen lang standen sie mit ihrer Diane on top und waren top of the pop. Und wir starten mit 1960 mit einem Song von Lonnie Donegan, My Old Man's a Dust Man.
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0: 4 Wochen lang stand Peter Sarstedt im März 1969 mit seinem One-Hit-Wonder Where Do You Go To Me, My Lovely auf Platz Nummer 1. Es gab auch einige Rekorde in den britischen Charts. Der Interpret oder Solo-Artist mit den meisten Number-One-Songs war Elvis Presley. 21 seiner Titel erreichten Platz 1, 3 davon als Wiederveröffentlichung ab 2005. Die Gruppe mit den meisten Nummer 1-Hits, das sind die Fab Four, die Beatles. 18 Mal standen sie auf Platz Nummer 1 in Großbritannien. Erfolgreichste Sängerin ist Madonna. Sie war 13 Mal Top of the Pop. Die erfolgreichste Frauengruppe sind die Spice Girls, die Ende der 90er Jahre bis Mitte der 2000er Jahre 9 Mal ganz weit oben standen. Und noch einmal zu Elvis Presley. Er hatte so viele Top-10-Hits wie kein anderer Künstler in den UK Hot 100. Nämlich 76 Mal war er in den Top 10 vertreten. Aber einen weiteren Rekord von ihm gibt es. 40 Jahre nach seinem Tod landete The Wonder of You, das Album 2016, als 13. Album auf Platz Nummer 1 der britischen Albumcharts. Die erste Number One in Großbritannien, die hatten wir schon in unserer ersten Sendung bezüglich der UK Number One Hits gehört von Al Martino, Here in My Heart. Die erfolgreichsten der Briten ohne Nummer 1 Hits zum Beispiel, das sind Depeche Mode. 42 Top 40 Erfolge hatten sie, aber es gelang ihnen niemals Platz 1 zu erreichen. Wickfield aus Schweden, abgesehen von Al Martinos allererster Number One aus Acht gelassen, war die erste Debütantin, die einen Direkteinstieg in den britischen Charts schaffte, von 0 auf Platz 1 mit dem Titel Saturday Night. Oder auch das Duo Knaus Barkley schaffte im April 2006 als erste Band nur durch Downloads only Platz 1. Ohne Unterbrechung wurden sie erst nach 9 Wochen damals abgelöst von Sandy Tom mit ihrem Song I Wish I Was a Punk Rocker. Und wir kommen zu den 1970er Jahren und die veränderten musikalisch ein bisschen den Style. Es waren bekannte Interpreten dabei, aber auch Bands und Interpreten, die man heute nicht mehr so kennt, beziehungsweise die längst schon in Vergessenheit geraten sind. Wie zum Beispiel T-Rex standen 1971 mit Hot Love auf Platz 1. 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

0: Science Fair standen 1978 ganz weit oben, oder? Kennt ihr noch die Formation Pilot? Ja, das war 1975 mit dem Titel January. Oder Tyner Charles, I Love to Love, nur ein Jahr später. Platz 1 in Großbritannien. Oder die Gruppe Wizard, Son of My Father, war 1973 auf Platz Nummer 1. Und wir starten mit einem Song, der im Mai 1970 zwei Wochen lang vom 2. bis zum 9.5. auf der 1 gestanden ist. Norman Greenbaum mit Spirit in the Sky.
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0: 1979 standen Blondie mit dem Titel Sunday Girls mehrere Wochen auf Platz 1 der UK Hot 100 oder auch der UK Top 40 genannt. Wir machen weiter mit ein paar weiteren Rekorden aus der Geschichte der britischen Hitparade. Die meisten Top 40 Hits hatte Cliff Richard. Insgesamt 124 Mal war er in den Top 40 mit vertreten und hat insgesamt 21 Millionen Singles verkauft in Großbritannien wie fast kein anderer. Den Rekord für den meisten gleichzeitigen Top 40 Hits hat posthum Michael Jackson aufgestellt. Und zwar in der Ausgabe vom 5. Juli 2009 waren es 13 Titel, davon zwei innerhalb der Top 10. Zu den erfolglosesten Interpreten der Top 40 gehören Naomi Campbell und Shaquille O'Neal. Die meistverkaufte Single in England stammt aus dem Jahre 1997 anlässlich der Trauerfeier des Todes von Lady Diana. Candle in the Wind in der 1997er Version von Elton John wurde der erfolgreichste Hit in der Geschichte der britischen Single-Hitparade. Am längsten auf Platz 1 stand 1953 Frankie Lane, jedoch mit Unterbrechungen mit dem Titel I Believe. Am längsten ohne Unterbrechung auf der 1, nämlich 16 Wochen, war Bryan Adams mit dem Love Team aus dem Filmhit mit Kevin Costner, Robin Hood König der Diebe 1991, Everything I do it for you. Es gab auch den größten Move innerhalb der Top 40 2008 mit zwei Titeln. Und zwar zum einen Pink mit dem Song So What von 35 direkt auf die 1 in der zweiten Wertungswoche und T.I. featuring Rihanna mit dem Song Live Your Life 37 Plätze nach oben, von 39 auf die 2. Und somit gelang den Titel von Pink innerhalb der größte Sprung von weit hinten auf die 1. Den größten Absturz innerhalb der Top 40 erlebten Wham mit ihrem Song Last Christmas, der alle Jahre wieder die internationalen Hitparaden erreichte. 2018 rutschte der Titel von Platz 2 out auf den Top 100. Den größten Sturz von 1 auf die 20 mussten McFly und Elvis Presley hinnehmen. McFly 2007 mit dem Song Baby's Coming Back, Elvis Presley 2005 mit der Wiederveröffentlichung von One Night. Am längsten in den Top 40 stand Frank Sinatra mit dem Song My Way. Insgesamt 75 Wochen war dort ununterbrochen vertreten von 1969 bis 1971. Und Rihanna ist die erste Künstlerin, die 6 Jahre hintereinander einen Number One Songs in den britischen Charts stellen konnte. Und zwar mit dem Songs Umbrella, Take a Bow, Run This Town, Only Girl, What's My Name, Diamonds war sie die zweite Künstlerin nach Elvis Presley, der dieses Kunststück gelang. Und wir widmen uns jetzt zu den 1980er Jahren. Da gab es einige Bands, die auf Platz Nummer 1 in den UK Top 40 gestanden sind. Unter anderem Roxy Music, Duran Duran, Wham mit ihrem Titel Freedom, der bei uns eher nicht so erfolgreich war. Die Pet Shop Boys standen 1988 on top mit dem Titel Heart, aber auch etablierte Stars wie Boy George als Solo-Artist 1987, Everything I Own oder Phil Collins gemeinsam im Duett mit Philip Bailey und dem Titel Easy Lover. Oder auch 1986 stand Diana Ross für 4 Wochen auf Platz 1. Ein bisschen mit Hilfe der Bee Gees, Chain Reaction war Top of the Pop. Und wir starten im Jahre 1980 mit einem beinahe schon unbekannten Titel mittlerweile. Von Fern Kinney, Together We Are Beautiful.
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Anfang März 1989 auf Platz 1 der britischen Hitparade. Wir machen weiter mit ein paar Kuriositäten und Rekorden aus den UK Hot 100. Rihanna, die wir schon zuvor erwähnt haben, ist die erste Künstlerin, die nach 50 Jahren 3 Top 10 Hits in Folge in dem Vereinigten Königreich geschafft hatte. Zuvor schaffte dies Vera Lynn mit zahlreichen Hits anno 1952. Am 22. Mai 2011 stellte Lady Gaga in den britischen Singlecharts einen neuen Rekord auf. Sie ist die erste Solokünstlerin seit Ruby Murray 1955, die es geschafft hat, mit 4 Singles gleichzeitig in den Top 20 vertreten zu sein. Nämlich mit den Songs Born This Way, Judas, The Edge of Glory and Hair. Am 8. Januar 2016 ist Justin Bieber der erste Solokünstler, der zur selben Zeit die ersten 3 Plätze der Hitparade in England belegt hat. Und zwar Love Yourself auf der 1, Sorry auf der 2 und What Do You Mean auf der 3. Nur ein Jahr später, am 13. Januar 2017, gelang Ed Sheeran erstmals mit 2 Liedern gleichzeitig auf Platz 1 und 2 neu einzusteigen. Am 17. März desselben Jahres war mit 16 Titeln, ja, sage und sage, schreibe 16 Songs in den Top 20 vertreten. Tom Moore war im April 2020 mit 99 Jahren der älteste Interpret an der Spitze der britischen Singlecharts und feierte in dieser Position seinen 100. Geburtstag. Er veröffentlichte seinen Titel You'll Never Walk Alone gemeinsam mit Michael Ball erneut. Und die Beatles hielten von 1966 an den Rekord für den kürzesten zeitlichen Abstand zwischen 3 Nummer 1 Alben, nämlich 364 Tage. Taylor Swift stellte diesen Rekord am 16. April 2021 ein. Zwischen ihren 3 Number One Alben lagen lediglich 259 Tage. Wir kommen zu den 1990er Jahren und da gab es einige Kuriositäten zu hören. Und zwar der Abschied von Take That 1996, Back for Good oder Dupe. Musik aus den 1920er Jahren. KWS, eine britische DJ-Formation, stand 1992 mit Please Don't Go auf der 1. Oder aber auch die Simpsons aus der TV-Serie bekannt, nämlich Bart Simpson war 4 Wochen lang Number One der UK Top 40 mit Do the Bartman 1991. Wir starten mit einem Number One aus dem Jahre 1990. Eine Woche lang stand sie Ende Jänner an der Spitze. Australien lässt grüßen Kylie Minogue, Tears on My Pillow.

Crew standen 1997 mit ihrem Hit Diskothek mehrere Wochen auf Platz 1. Das war's auch schon. Das war 3 Stunden lang ein Streifzug durch die Geschichte der britischen Single-Hit-Parade sowie auch durch deren Rekord. Ich hoffe, es hat Ihnen gefallen, wünsche Ihnen noch eine schöne Zeit und versprechen Sie mir bitte eins. Passen Sie gut auf sich auf und geben Sie gut auf sich acht. Servus, Ihre Sarah Fuchs.